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3: Liebe Hörer, einen wunderbaren Freitag, einen schönen sonnigen Wochenendbeginn und damit herzlich willkommen zum deutschen Programm. Ich bin Christine Arnold, ich möchte Sie einladen zu 2 Stunden deutschem Programm, wo wir aus den Themen der Ungarndeutschen wählen und Sie zwischendurch mit Musik unterhalten. Hier nun der Themenüberblick. Der schweizerische Botschafter besuchte das Bobitsch-Gymnasium in Fünfkirchen. Erika Rirpel erzählt weiter über ihr Leben als Auslandsdeutsche des Jahres. Über den Sudetendeutschen Tag hören Sie heute bei uns ebenfalls ausführlich und die jüngste Nummer der Neuen Zeitung stellen wir Ihnen auch vor. Ich wünsche Ihnen einen wunderbaren Freitagvormittag mit uns.

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1: Es folgen die Nachrichten am Mikrofon Christina Arnold. Ministerpräsident Magyar ist seit gestern in Brüssel, um über die EU-Gelder für Ungarn zu verhandeln. Vor dem zweitägigen Besuch meinte Peter Magyar, dies sei eines der wichtigsten Verhandlungen der letzten Jahre in Brüssel. Es ginge um mehrere tausend Milliarden Forint. Die EU-Kommission verhängt gegen den chinesischen Online-Händler Temu eine Geldstrafe von 200 Millionen Euro. Die Kommission wirft Temu vor, zu wenig gegen den Verkauf von illegalen Produkten zu unternehmen. Die Untersuchungen dazu laufen schon seit 2024. Viele Produkte von Temu entsprechen nicht den EU-Standards. So enthielten beispielsweise Babyspielzeuge zu viele chemische Stoffe und auch verschiedene Handy-Ladegeräte seien unsicher im Gebrauch. Das chinesische Unternehmen hat nun noch bis Ende August Zeit, einen Aktionsplan vorzulegen. Andernfalls drohen weitere Millionen Strafen. Auch die chinesischen Mitbewerber AliExpress und Shein stehen im Fokus der EU-Kommission. Europas Zoll ist mit einer wachsenden Paketflut aus dem Ausland konfrontiert, insbesondere aus China. 2024 kamen laut EU-Kommission täglich rund 12 Millionen Pakete in der EU an. Die griechische Regierung will Minderjährigen künftig die Nutzung von E-Scootern auf Straßen verbieten. Ein entsprechender Gesetzesentwurf wurde in Kürze ins Parlament eingebracht, kündigte der stellvertretende Verkehrsminister im Parlament in Athen an. Begründet wird das Verbot damit, dass es bislang nicht gelungen sei, Jugendliche ausreichend für die Gefahren zu sensibilisieren. Die Zahl der verletzten E-Scooter-Fahrer, vor allem unter Jugendlichen und Touristen, sei zuletzt rasant gestiegen. Der ukrainische Präsident Zelensky hat nach Gesprächen mit seiner Militärführung neue Gegenschläge im russischen Hinterland angekündigt. Das sei nötig, um Moskau klarzumachen, dass es für den Angriffskrieg gegen die Ukraine mit einigen Verlusten bezahlen müsse. Das sagte Zelensky in seiner abendlichen Videobotschaft. Insbesondere sind demnach weitere Anlagen der russischen Ölindustrie im Visier. Diese Woche beschäftigte sich auch auf Antrag Zelensky der UN-Sicherheitsrat in New York in einer Sondersitzung mit den Entwicklungen im Ukraine-Krieg.
0: Das Wetter.
1: 25 Grad warm wird es heute, ohne Niederschlag. Noch heißer wird es wieder am Samstag und Sonntag mit Spitzenwerten bis zu 30 Grad Celsius. Das waren die Nachrichten, gesprochen von Christina Arnold.
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0: 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Im Babitsch-Gymnasium Fünfkirchen hat der Deutschunterricht weit zurückreichende Tradition. Das sehr engagierte Kollektiv der Deutschlehrer der Schule organisiert im jeden Schuljahr verschiedene spannende Projekttage für die deutschlernenden Schüler, an denen sie ihre Sprachkenntnisse ausprobieren und weiter vertiefen können. In diesem Frühjahr gab es im Babitsch-Gymnasium einen Projekttag mit dem Schwerpunkt die Schweiz. Den Organisatoren ist es gelungen, zu diesem Thema auch einen hochrangigen Ehrengast nach Fünfkirchen in die Schule einzuladen. Alexander Rengli, Botschafter der Schweiz in Ungarn, hielt den Schülern einen Vortrag über die Schweiz und sprach anschließend vor dem Mikrofon von Eva Gerner unter anderem über die Bedeutung und Rolle der deutschen Sprache.
1: Seit wann sind Sie Botschafter der Schweiz in Ungarn?
2: Ich habe meinen Dienst am 1. September aufgenommen, am 23. September mein Beglaubigungsschreiben übergeben und seit dann, also im letzten Jahr, das heißt seit dann, bin ich auch offiziell hier Schweizer Botschafter.
1: Ist ja noch gar nicht so lange Zeit, nicht? Einige Monate, nicht?
2: Das ist richtig, ja. Also es war ein ganz spannender, intensiver Einstieg mit sehr vielen unterschiedlichen Eindrücken. Alle positiv, kann ich sagen, von Land und Leute. Also ich wurde überall mit offenen Armen empfangen. Wir haben breit gefächerte, gute Beziehungen. Es war eine Freude, hier zu starten.
1: Ist das eigentlich ein begehrter Posten in Ungarn, in Budapest, Schweizer Botschafter zu sein?
2: Ja, auf jeden Fall. Also ich glaube, da muss ich fast schon ein schlechtes Gewissen haben, dass ich da als, ich kann doch auch sagen, als eher jüngerer Botschafter, weil das jetzt auch mein erster Botschafterposten ist, dass ich diesen Posten erhalten habe. Ich war die letzten 4 Jahre vor Budapest der stellvertretende Missionschef in der Schweizer Mission bei der Europäischen Union in Brüssel. Also hatte natürlich dort auch eine spannende Zeit. Aber ja, von dem her, glaube ich, kann ich mich sehr glücklich schätzen. Dass
1: und
2: ich jetzt
1: davor
2: hier
1: als Diplomat in Japan, wie ich das gehört?
2: In London und auch in Japan und natürlich auch mit Einsätzen an der Zentrale in Bern.
1: So, dieses Wunderbar-Festival hat jetzt schon eine gewisse Tradition hier in Ungarn. Mhm. Es geht ja um die deutsche Sprache. Mhm. Sie machen das erste Mal mit und haben sich gleich bereit erklärt, hier im Babitsch-Gymnasium einen Vortrag über die Schweiz zu halten. Was halten Sie von diesem Festival und weshalb ist das ein wichtiges Anliegen für Sie?
2: Wir engagieren uns sehr gerne zusammen mit unseren deutschen und österreichischen und anderen deutschsprachigen Kolleginnen und Kollegen, um diese Mehrsprachigkeit, um die deutsche Sprache hier in Ungarn zu fördern. Es war für mich eine schöne Gelegenheit, hier hinzukommen. Ich war noch nie mal in Pécs, in Fünfkirchen und habe jetzt das auch gerade zum Anlass genommen, über 2 Tage breite Kontakte hier zu pflegen, sei es zur Wirtschaftscommunity, sei es hier im Rahmen dieser wunderbaren Auftritte. Ich habe dann nachher auch noch einen Vortrag, auch wieder auf Deutsch, an der Uni, aber auch um Kontakte zur Zivilgesellschaft zu pflegen.
1: Inwieweit kennt man die Schweiz in Ungarn? Was ist Ihre Erfahrung? Sie haben jetzt hier vor Gymnasiasten über die Schweiz gesprochen.
2: Ja, die Schweiz ist bekannt, aber wie immer stellt man fest, man kennt natürlich vor allem mal die Klischees, Schokolade, die Berge. Das Wort Ordnung ist auch gefallen, als ich da die Frage gestellt habe. Also ja, die Klischees. Und eine meiner Aufgaben ist natürlich, da noch etwas tiefer zu gehen und den Menschen hier in Ungarn noch ein paar weitere Informationen über die Schweiz zu vermitteln.
1: Wie fiel die Wahl gerade auf das Babitsch-Gymnasium? Oder war das ein Zufall oder wurden Sie vom Gymnasium angesprochen?
2: Also da bin ich jetzt ein bisschen überfragt. Das ist jetzt auf jeden Fall nicht eine persönliche Wahl gewesen, sondern am Anfang kam sicher eine Anfrage. Wir haben bei uns auch in der Botschaft ein Team, das sich da die Sachen auch ein bisschen vorbereitet und als mir diese Möglichkeit geboten wurde und ich sowieso schon im Sinne hatte, auch mal nach Pécs zu kommen, habe ich gesagt, doch, das mache ich.
1: Kommen Sie aus der deutschsprachigen Schweiz?
2: Ja. Genau.
1: Welche Bedeutung messen Sie der deutschen Sprache bei? Was halten Sie von der deutschen Sprache? Hat mächtig eingebüßt an Bedeutung, hört man immer wieder.
2: Ja, gut, das ist ja, höre ich auch wieder hier immer wieder in Ungarn. In der Schweiz ist sie natürlich eine der 4 Landessprachen, neben Französisch, Italienisch und Rätoromanisch. Eine der 3 offiziellen Sprachen auf nationaler Ebene, wird auch von der Mehrheit der Schweizer Bevölkerung als Muttersprache gesprochen. Übrigens schon auch Hochdeutsch, das wir in der Schule lernen, aber sonst sprechen wir natürlich auch untereinander Schweizerdeutsch und die Dialekte unterscheiden sich auch noch von Kanton zu Kanton. Also ich glaube, das ist für mich dann auch Motivation, um hier die deutsche Sprache in Ungarn zu vertreten, weil wir natürlich mit der Sprache auch einen ganzen Kulturraum vertreten können und bewerben können. Die Literatur, aber auch das Stichwort Reisen ist gefallen. Also man kann einen großen und wichtigen Raum besuchen, beruflich tätig sein. Also auch es gibt Chancen, sich zu verwirklichen. Deswegen ist es mir wichtig, das auch gerade jungen Leuten zu sagen, natürlich ist Englisch wichtig, aber jede weitere Sprache ein Plus.
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0: Über den Sudetendeutschen Gedenktag haben Sie bereits gestern schon gehört in unserem Programm, liebe Hörer. Heute geben wir weitere Informationen zu diesem geschichtlichen Ereignis aus dem Jahre 1945. Abi Lukács berichtet.
1: Der Brüner Todesmarsch war ein Pogrom an der deutschsprachigen Bevölkerung in Mähren im Zusammenhang mit der kollektiven Vertreibung der Deutschen aus der Tschechoslowakei. Der Marsch begann am 31. Mai 1945 in Brünn und führte über Politz zur Staatsgrenze am sowjetisch besetzten Niederösterreich. Die Vertreibung der deutschsprachigen Einwohner aus Brünn gilt als sogenannte wilde Vertreibung. Am 31. Mai 1945 wurden diese Einwohner beim Augustinerkloster St. Thomas in Altbrünn zusammengetrieben. Am darauffolgenden Tag wurden die Menschen zusammen mit den deutsch- und zweisprachigen Bewohnern der umliegenden Dörfer rund 55 Kilometer in Richtung österreichischer Grenze getrieben. Der Zug bestand hauptsächlich aus Frauen, Kindern, Kleinkindern und Säuglingen sowie alten Männern. Die meisten jüngeren Männer befanden sich zu diesem Zeitpunkt in Kriegsgefangenschaft oder waren in Lagern in der Stadt oder der näheren Umgebung, zum Beispiel in der Brüner Festung Spielberg, interniert. Viele waren den Strapazen des Marsches in größter Hitze und ohne organisierte Wasser- und Nahrungsmittelversorgung nicht gewachsen und brachen am Straßenrand zusammen. Nachdem der Übertritt an der österreichischen Grenze zunächst verweigert worden war, sperrte man die bis dahin Überlebenden in der Stadt Poholice in Lagerhallen für Getreide ein. In diesem Lager mussten die Eingeschlossenen hungern, Seuchen brachen aus und weitere Menschen starben. Ein weiterer Marsch fand vom Linienamt in der Wiener Straße am 6. Juni 1945 statt. Nahrung sollte für 3 Tage mitgenommen werden. Unter Androhung des Erschießens mussten Schmuck und Geld abgegeben werden. Alle 20 Schritte stand ein Tscheche oder Russe. Unter Schlägen mit Gewehrkolben und Knuten und Beschimpfungen marschierte man um 23 Uhr über Mödlitz nach Reigen. Dort machte man auf einem großen Sportplatz Rast. Nach 3 Stunden ging es im strömenden Regen 6 Stunden weiter nach Politz. Dort schlief man auf Sägespänen in Baracken. Täglich starben etwa 50 Menschen an Ruhr und Typhus. Manche blieben vor Schwäche länger als 3 Tage im Lager. Die Vertriebenen waren nun sich selbst überlassen. Erst nach längerem Zögern wurde im Juni 1945 die Grenze zum damals sowjetisch besetzten Niederösterreich geöffnet. Aber nach dem Erreichen des österreichischen Staatsgebietes setzte sich das Sterben der Kranken und unterernährten Opfer fort. Ungefähr 1000 von ihnen fanden auf österreichischen Friedhöfen ihre letzte Ruhestätte. Die Zahl der Teilnehmer des Marsches kann heute durch tschechische Akten relativ zuverlässig mit rund 27.000 angegeben werden. Das entspricht fast genau der Hälfte der damaligen deutschen Bevölkerung Brünns von rund 53.000. Bei der Anzahl der Opfer des Brünner Todesmarsches gehen die Schätzungen weit auseinander. Auf Seiten der Vertriebenen wurde die Spanne 4.000 bis 8.000 genannt, von tschechischer Seite nur wenige hundert. Neuere Studien der 90er Jahre führen zu einer Zahl von rund 5.200 Toten. Mit Sicherheit belegt sind etwas über 2000 Todesfälle, davon 890 in einem Massengrab bei Poholice und weitere etwas über 1000, die auf mehreren Friedhöfen auf niederösterreichischer Seite im unmittelbaren Grenzgebiet und entlang der Straße nach Wien in Einzelgräben bestattet wurden. Da die gesamte Historiologie davon ausgeht, dass auf der tschechischen Seite der Grenze weit mehr Opfer zu beklagen waren als im Schlusskapitel des Todesmarsches zwischen der Grenze und Wien, kann die Zahl 5200 als gut gesichert gelten. Es liegen anders als im Falle des Massakers von Aussicht an der Elbe auch Vermisstenmeldungen in entsprechende Zahlen vor. Die Opfer kamen während des Marsches oder unmittelbar danach um. Die meisten Opfer starben an Entkräftung, Hunger, Durst und Typhus. Einige wurden wahrscheinlich durch tschechische Begleitmannschaften erschossen. Sie hörten Informationen zu den furchtbaren Ereignissen in Brünn über den Brünner Todesmarsch. Albi Lukács für Treffpunkt am Vormittag.
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1: Die Meldungen aus dem ungarndeutschen Bereich hören Sie am 29. Mai von Gábor Schultheiss. György Heidel ist der für gesellschaftliche Beziehungen, das heißt auch für Nationalpolitik, zivile Angelegenheiten, Nationalitäten und Konfessionsfragen zuständige Staatssekretär im Ministerium für gesellschaftliche Beziehungen und Kultur. Im Laufe seiner mehr als drei Jahrzehnte umfassenden wissenschaftlichen Tätigkeit hat er sich als Dozent, Forscher und Führungspersönlichkeit bewährt. An der Janus Pannonius Universität erwarb er Abschlüsse in ungarischer Sprache und Literatur sowie Kunstwissenschaften an der Central European University im Fach Medieval Studies. Später promovierte er eben dort. Seit 2020 ist er Doktor der Ungarischen Akademie der Wissenschaften. Seit 1993 ist er Lehrender am Lehrstuhl für Ästhetik der Universität Pécs. Seit 2018 ist er Universitätsprofessor. Zwischen 2019 und 2023 war er Dekan der Fakultät für Geistes- und Sozialwissenschaften der Universität Pécs. Zwischen 2014 und 2018 war er Mitarbeiter der Diözese Fünfkirchen, zunächst als Direktor für Wissenschaft, Kultur und Kommunikation, später als leitender Mitarbeiter für wissenschaftliche Beziehungen. Er verfügt über fortgeschrittene Sprachkenntnisse in Englisch und Latein sowie über Mittelstufenkenntnisse in Altgriechisch, Deutsch, Französisch und Italienisch. Im Rahmen seiner wissenschaftlichen Tätigkeit war er Autor und Herausgeber zahlreicher renommierter Fachzeitschriften und veröffentlichte mehrere hundert wissenschaftliche Publikationen auf dem Gebiet der Ästhetik und der Philosophiegeschichte. Die LDU und der Parlamentssprecher der Ungarndeutschen freuen sich auf die Zusammenarbeit mit ihm. Die Neue Zeitung erwartet unter dem Titel »Mein Lieblingsfest im Jahr« Beiträge für DK Junior 2027. Weihnachten, Ostern oder Geburtstag, was ist dein Lieblingsfest? Erwartet werden von Kindergartenkindern Zeichnungen, von den Grundschulkindern kurze Aufsätze mit einer Zeichnung. Die Beiträge sollten an nzjunior2018@gmail.com zugesendet werden. Einsendeschluss ist der 30. Juni. Die Neue Zeitung freut sich auf viele kreative Beiträge. Der Spielplan der Deutschen Bühne Ungarn für Juni ist da. Alle weiteren Informationen zu den Stücken und zu den Vorstellungsterminen finden Sie auf www.dbu.hu. Der Landesrat Ungarndeutscher Chöre, Kapellen und Tanzgruppen organisiert auch in diesem Sommer seine Fachcamps. Alle Interessenten werden zur Singwoche, zur Harmonikawoche, zur Volkstanzwoche oder zur Jugendauswahlorchester Blasmusikwoche erwartet. Alle Informationen zu den einzelnen Camps finden Sie auf Facebook oder in der Landesrat Mobile App. Heute Abend werden alle zum Stifolder Vorabend nach Fekede erwartet. Im Festzelt spielen die Kapelle Poklade und die Fekeder Musikanten. Alle Musikfreunde sind herzlich willkommen. Und am 30. Mai werden auch alle herzlich zum Fekeder Stifolder Fest erwartet. Das Kulturprogramm beginnt um 15 Uhr. Die Preisverleihung vom Stifolder Wettbewerb folgt um 18 Uhr. Im Anschluss sorgen die PTR Brassband und die Diamantkapelle für beste Stimmung. Während des Nachmittags erwarten auch verschiedene Beschäftigungen klein und groß. Die Gemeinde Feked erwartet alle Besucher herzlich. Am 30. Mai wird auch zum Deutschen Nationalitätentag nach Boksch eingeladen. Das bunte Kulturprogramm beginnt um 15 Uhr. Der Veranstaltungsort ist das Bierzelt im Tancic-Park. Im Programm wird unter anderem die Roger Schilling Blaskapelle und die Blaskapelle der Partnergemeinde Reichertshofen mit. Ausführliche Informationen unter der Nummer 0620 236 4946. Alle sind beim Nationalitätentag herzlich willkommen. Und am 31. Mai um 9 Uhr werden alle herzlich zum gemeinsamen Gedenken an den 80. Jahrestag der Vertreibung der Bokscher und Kimlinger Ungarndeutschen eingeladen. Die Gedenkveranstaltung findet am Denkmal der Vertriebenen in Boksch statt. Im Programm wirken die Schüler der DEA-Grundschule und die Reichertshofener Musikanten mit. Alle werden zum Gedenken herzlich erwartet. An diesem Samstag findet das 10. Bawatzer Bohnenfest statt. Der Trachtenumzug mit den Bawatzer Dorfmusikanten beginnt um 14.30 Uhr. Man kann erneut alte Handwerke kennenlernen. Ab 15.15 Uhr treten im Veranstaltungshof die Bawatzer Kulturgruppen auf. Man kann natürlich auch traditionelle Bohnengerichte verkosten. Auch die Fünfkirchen-Löwey-Tanzgruppe wird zu Gast sein. Und nach dem Kulturprogramm gibt es Unplugged-Tischmusik mit Unterrock. Alle Interessenten, Musik, Tanz und Bohnengerichte-Liebhaber werden herzlich erwartet. Das Ungarndeutsche Kultur- und Informationszentrum und Bibliothek lädt am 3. Juni um 18 Uhr zur Fotoausstellung von Károly Csorba ins Haus der Ungarndeutschen in Budapest ein. Die Teilnahme an der Vernissage der Ausstellung mit dem Titel Bilder aus der Vergangenheit und der Gegenwart ist kostenlos, aber an Anmeldung gebunden. Anmeldung unter info@zentrum.hu. Alle Besucher sind herzlich willkommen. Am 6. Juni lädt die Fröhlichen Bohler Theatergruppe anlässlich des 80. Jahrestages der Vertreibung zur Aufführung mit dem Titel Ende des Schweigens ein. Der Veranstaltungsort ist die Elisabeth-Redoute in Bohl. Die Vorführung beginnt um 17 Uhr. Die Teilnahme ist kostenlos, aber an vorherige Anmeldung gebunden. Anmeldung unter 0669 868 120 oder unter titkarschag@altisch.boi.hu. Alle Interessenten werden herzlich erwartet. Am 13. Juni findet ebenfalls in Bohl auch ein Gedenken an die Opfer der Vertreibung statt. Das Gedenken beginnt um 10 Uhr mit dem Umzug vom Heimatmuseum zur katholischen Kirche. Um 10.30 Uhr findet die deutschsprachige Messe, zelebriert von Dr. Jolt Rosner, statt. Für die musikalische Begleitung sorgt der Chor aus Bohl. Nach der Messe wird bei dem Vertreibungsdenkmal an die Opfer gedacht. Worte des Gedenkens sprechen Ibolyahok Engländer, die Vorsitzende der LDU, Dr. David Fehérvári, Bürgermeister von Bohl, und Katalin Meister-Gyüri, Vorsitzende der Deutschen Selbstverwaltung Bohl. Alle sind bei der Gedenkfeier herzlich willkommen. Am 13. Juni wird der traditionelle Otto-Heineck-Angelwettbewerb in Pogán veranstaltet. Die Mannschaften werden auch heuer zu einem spannenden Angeltag erwartet. Die Teilnahmegebühr beträgt 30.000 Forint pro Mannschaft. Eine Anmeldung ist bis zum 4. Juni möglich. Weitere Informationen erhalten Sie von Oronko Tihanyi Dobrádi unter der Nummer 0630 989 3938 oder unter tdokor@gmail.com. Alle Angelfreunde sind herzlich willkommen. Zwischen dem 22. und 26. Juni findet ein Akkordeonlager in Mohács statt. Erwartet werden junge Musikerinnen und Musiker, die mindestens ein Jahr Musikschulunterricht absolviert haben. Zum Abschluss wird ein gemeinsames Akkordeonkonzert organisiert. Weitere Informationen bekommen Sie von Peter Gerner oder von der Deutschen Selbstverwaltung Mohács. Zum Deutschen Nationalitäten-Akkordeonlager erwarten die Organisatoren und Musikpädagogen alle Interessenten recht herzlich.
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1: Es folgen die Nachrichten am Mikrofon Christina Arnold. Ministerpräsident Magyar ist seit gestern in Brüssel, um über die EU-Gelder für Ungarn zu verhandeln. Vor dem zweitägigen Besuch meinte Peter Magyar, dies sei eines der wichtigsten Verhandlungen der letzten Jahre in Brüssel. Es ginge um mehrere tausend Milliarden Forint. Die EU-Kommission verhängt gegen den chinesischen Online-Händler Temu eine Geldstrafe von 200 Millionen Euro. Die Kommission wirft Temu vor, zu wenig gegen den Verkauf von illegalen Produkten zu unternehmen. Die Untersuchungen dazu laufen schon seit 2024. Viele Produkte von Temu entsprechen nicht den EU-Standards. So enthielten beispielsweise Babyspielzeuge zu viele chemische Stoffe und auch verschiedene Handy-Ladegeräte seien unsicher im Gebrauch. Das chinesische Unternehmen hat nun noch bis Ende August Zeit, einen Aktionsplan vorzulegen. Andernfalls drohen weitere Millionenstrafen. Auch die chinesischen Mitbewerber AliExpress und Shein stehen im Fokus der EU-Kommission. Europas Zoll ist mit einer wachsenden Paketflut aus dem Ausland konfrontiert, insbesondere aus China. 2024 kamen laut EU-Kommission täglich rund 12 Millionen Pakete in der EU an. Die griechische Regierung will Minderjährigen künftig die Nutzung von E-Scootern auf Straßen verbieten. Ein entsprechender Gesetzesentwurf wurde in Kürze ins Parlament eingebracht, kündigte der stellvertretende Verkehrsminister im Parlament in Athen an. Begründet wird das Verbot damit, dass es bislang nicht gelungen sei, Jugendliche ausreichend für die Gefahren zu sensibilisieren. Die Zahl der verletzten E-Scooter-Fahrer, vor allem unter Jugendlichen und Touristen, sei zuletzt rasant gestiegen. Der ukrainische Präsident Zelensky hat nach Gesprächen mit seiner Militärführung neue Gegenschläge im russischen Hinterland angekündigt. Das sei nötig, um Moskau klarzumachen, dass es für den Angriffskrieg gegen die Ukraine mit einigen Verlusten bezahlen müsse. Das sagte Zelensky in seiner abendlichen Videobotschaft. Insbesondere sind demnach weitere Anlagen der russischen Ölindustrie im Visier. Diese Woche beschäftigte sich auch auf Antrag Zelensky der UN-Sicherheitsrat in New York in einer Sondersitzung mit den Entwicklungen im Ukraine-Krieg.
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1: 25 Grad warm wird es heute, ohne Niederschlag. Noch heißer wird es wieder am Samstag und Sonntag mit Spitzenwerten bis zu 30 Grad Celsius. Das waren die Nachrichten, gesprochen von Christina Arnold.
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0: Liebe Hörer, das ist Treffpunkt am Vormittag. Sie hören das Deutsche Landesprogramm. Erika Rierpel aus Sigetszent Marton, aus St. Martin, wurde letztes Jahr zur Auslandsdeutschen des Jahres gewählt. Die feierliche Übergabe findet im Juli diesen Jahres statt. Wir fragten die Preisträgerin über ihre Projekte. Schon in der gestrigen Sendung erzählte sie einiges. Sie hat aber noch vieles zu sagen.
1: Auf dem Friedhof waren wir heute auch.
2: Dort haben wir die alten Grabsteine zusammengesammelt. Das war der Projekt von Moninelli, die vorige Vorsitzende unserer Selbstverwaltung. Wir haben noch einige alte Grabsteine, die wir noch retten möchten.
1: Also Sie sind auch

0: mehrere Wettbewerbe. Zum Beispiel, wir haben einen eigenen Musikwettbewerb. Dort sind immer so 70, 80 Kinder. Wir haben einen Regionalgesangswettbewerb. Dort sind immer so ungefähr so 260 Kinder. Und jetzt, seit 2 Jahren, können sie schon weiterkommen zu der Landesgesangswettbewerb. Das gab früher nicht. Wir haben auch die regionale Rezitationswettbewerb, das machen wir zusammen mit der Deutschen Selbstverwaltung, der Komitat Pest. Wir haben einen sehr großen Galafest auch. Alles machen wir zusammen mit meiner Kollegin, Mama Magdalena. Sie ist die Büroleiterin der IMNÖS.
1: Was hat Sie zu dieser Arbeit gezogen?
0: Also früher habe ich als Chemikerin im Laboratorium und in der Industrie gearbeitet. Ich hatte es sehr gern, ich habe es studiert. Aber ich habe für die Ungarn-Leuchtturm auch sehr viel gearbeitet. Und ich hatte das Gefühl, ich wollte hier auch hundertprozentig leisten und für die Leuchtturm auch hundertprozentig leisten. Aber ich hatte das Gefühl, dass so viel Energie habe ich nicht mehr, dass ich in beiden Bereichen gut sei, als die Klausurtagung der LDU im Pech war vor 3 Jahren, habe ich die freundliche Nachricht gehört, dass unsere Regionalbüroleiterin Marci Borotzki-Pittler-Mario ein Kind bekommt. Und dort habe ich gedacht, wenn sie ein Kind bekommt, dann wird sie zu Hause bleiben. Und wir brauchen eine neue Regionalbüroleiterin. Und dann habe ich gedacht, jetzt kommt meine Zeit und ich kann nur in diesem Bereich arbeiten, ich kann nur für das Leuchtturm arbeiten.
1: Jetzt läuft diese Zeit aber langsam aus. Was passiert danach?
0: Ja, das dauert bis Ende Mai. Dann werde ich mit Gregor Galay, mit unserem Sprecher, zusammenarbeiten.
1: Sie wurden zur Auslandsdeutschen des Jahres oder zur Auslandsdeutschen des Jahres gewählt. Wie kam das denn?
0: Der Leiter der internationalen Medienhilfe, Björn Axinat, hat meine Facebook-Seite entdeckt. Und er hat mir diese Ausschreibung geschickt per Messenger. Und ich habe gedacht, oh, wie weit bin ich von diesem Titel? Das war schon im 2022. Und voriges Jahr hat er wieder diese Ausschreibung mir geschickt und ich habe gedacht, was kann passieren? Und ich habe die Dokumente ausgefüllt, meinen Lebenslauf und meine Motivation. Und ich habe gedacht, so ist das Leben, es wird nichts passieren. Und ich habe es gewonnen.
1: Und was bedeutet das jetzt eigentlich? Also was heißt das jetzt konkret, wo Sie das dann erfahren haben und quasi Sie gewählt wurden? Was muss man sich darunter vorstellen?
0: Mit diesem Titel kann man zeigen, in wie vielen Ländern deutschstämmige Menschen leben. Diesen Titel hat eine deutsche Organisation ausgeschrieben für Frauen, die für die Deutschtum in ihrem Heimatland arbeiten. Das zu sehen ist inspirierend und gibt Kraft, unsere Arbeit weitermachen, für die deutsche Kultur weiterarbeiten.
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1: Liebe Hörer, die jüngste neue Zeitung ist heute erschienen. Ich erzähle Ihnen nun in den folgenden Minuten, welche Beiträge angekündigt werden für diese Nummer. Das UBZ 70 Jahre alt. Die Organisatoren begannen bereits genau ein Jahr zuvor mit den Vorbereitungen für die Jubiläumsfeier, die am 16. Mai im Ungarndeutschen Bildungszentrum in Baje stattfand. Im Ergebnis besuchten rund 900 ehemalige Schülerinnen und Schüler ihre frühere Schule. Mehr dazu in der jüngsten Neuen Zeitung. Wunderkäfer-Tanzgruppe von Wudasch, 25 Jahre alt. Begonnen hat die Geschichte der Tanzgruppe auf Initiative der Kindergärtnerinnen und Lehrerinnen, die sich für die Weitergabe der Tanztraditionen einsetzten. Monika Laszlo und das Ehepaar Husák wollten aber nicht nur den Kindern die überlieferten Schritte, Sprüche und Spiele beibringen, sondern auch den erwachsenen Generationen eine besondere Gelegenheit zur Unterhaltung anbieten. Wie das geändert hat, welches Ergebnis diese 25 Jahre hatten, das erfahren Sie auch aus der jüngsten Neuen Zeitung. Auf stabilen Grundlagen vor neuen Aufgaben. Die Vorversammlung der Landesselbstverwaltung der Ungarndeutschen LDU diskutierte am 16. Mai zahlreiche wichtige Themen, von den Erfahrungen der Parlamentswahlen 2026 über die wirtschaftliche Lage des Institutionsnetzwerks bis hin zur Bildung, Kultur- und Jugendfragen. Vorsitzende Ibolyahok Engländer berichtete über den Wahlkampf, das Wahlergebnis sowie die Verwendung der Wahlkampfförderung. Die LDU hat die Förderung für Kommunikation, Mobilisierung und die Durchführung des Wahlkampfes eingesetzt. Mehr dazu auch in der Neuen Zeitung. Tanzende Füßchen im HDU. Ein fröhliches Familienprogramm mit ungarndeutschen Liedern, traditionellen Tänzen und spielerischen Aktivitäten erwarteten die Teilnehmenden am 9. Mai 2026 im Budapester Haus der Ungarndeutschen im Rahmen der Veranstaltungsreihe Zentrumprogramme im HDU. Ziel der Veranstaltung war es, die ungarndeutsche Kultur den jüngeren Generationen auf eine unterhaltsame und interaktive Weise näher zu bringen. Aktivitäten des Weminder Geotu-Freundeskreises. Die Weminder Geotu wurde am 2. Mai 2025 offiziell neu gegründet. Viele ehemalige Weminder Geotu-Mitglieder hielten trotz der Tatsache, dass der Verein aus rechtlicher Sicht vor einigen Jahren aufgelöst wurde, weiterhin zusammen, pflegten und stärkten ihre Gemeinschaft. Ihnen verdankt man die unendliche Motivation und Unterstützung, durch die es gelungen ist, wieder zu einer vollwertigen, aktiven und wertschaffenden Gemeinschaft von Freunden zu werden. Mehr zu diesen Aktivitäten der Weminder Geotu lesen Sie auch in der jüngsten Neuen Zeitung. Ab heute ist diese Nummer erhältlich.
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0: Hallo?
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2: Die Meldungen aus dem ungarndeutschen Bereich hören Sie am 29. Mai von Gabor Schulteis. Jörg Heidel ist der für gesellschaftliche Beziehungen, das heißt auch für Nationalpolitik, zivile Angelegenheiten, Nationalitäten und Konfessionsfragen zuständige Staatssekretär im Ministerium für gesellschaftliche Beziehungen und Kultur. Im Laufe seiner mehr als drei Jahrzehnte umfassenden wissenschaftlichen Tätigkeit hat er sich als Dozent, Forscher und Führungspersönlichkeit bewährt. An der Janus Pannonius Universität erwarb er Abschlüsse in ungarischer Sprache und Literatur sowie Kunstwissenschaften an der Central European University im Fach Medieval Studies. Später promovierte er eben dort. Seit 2020 ist er Doktor der Ungarischen Akademie der Wissenschaften. Seit 1993 ist er Lehrender am Lehrstuhl für Ästhetik der Universität Bécs. Seit 2018 ist er Universitätsprofessor. Zwischen 2019 und 2023 war er Dekan der Fakultät für Geistes- und Sozialwissenschaften der Universität Bécs. Zwischen 2014 und 2018 war er Mitarbeiter der Diözese Fünfkirchen, zunächst als Direktor für Wissenschaft, Kultur und Kommunikation, später als leitender Mitarbeiter für wissenschaftliche Beziehungen. Er verfügt über fortgeschrittene Sprachkenntnisse in Englisch und Latein sowie über Mittelstufenkenntnisse in Altgriechisch, Deutsch, Französisch und Italienisch. Im Rahmen seiner wissenschaftlichen Tätigkeit war er Autor und Herausgeber zahlreicher renommierter Fachzeitschriften und veröffentlichte mehrere hundert wissenschaftliche Publikationen auf dem Gebiet der Ästhetik und der Philosophiegeschichte. Die LDU und der Parlamentssprecher der Ungarndeutschen freuen sich auf die Zusammenarbeit mit ihm. Die Neue Zeitung erwartet unter dem Titel »Mein Lieblingsfest im Jahr« Beiträge für DK Junior 2027. Weihnachten, Ostern oder Geburtstag, was ist dein Lieblingsfest? Erwartet werden von Kindergartenkindern Zeichnungen, von den Grundschulkindern kurze Aufsätze mit einer Zeichnung. Die Beiträge sollten an nzjunior2018@gmail.com zugesendet werden. Einsendeschluss ist der 30. Juni. Die Neue Zeitung freut sich auf viele kreative Beiträge. Der Spielplan der Deutschen Bühne Ungarn für Juni ist da. Alle weiteren Informationen zu den Stücken und zu den Vorstellungsterminen finden Sie auf www.dbu.hu. Der Landesrat Ungarndeutscher Chöre, Kapellen und Tanzgruppen organisiert auch in diesem Sommer seine Fachcamps. Alle Interessenten werden zur Singwoche, zur Harmonikawoche, zur Volkstanzwoche oder zur Jugendauswahlorchester-Blasmusikwoche erwartet. Alle Informationen zu den einzelnen Camps finden Sie auf Facebook oder in der Landesrat Mobile App. Heute Abend werden alle zum Stifolder Vorabend nach Fekede erwartet. Im Festzelt spielen die Kapelle Poklade und die Fekeder Musikanten. Alle Musikfreunde sind herzlich willkommen. Und am 30. Mai werden auch alle herzlich zum Fekeder Stifolder Fest erwartet. Das Kulturprogramm beginnt um 15 Uhr. Die Preisverleihung vom Stifolder Wettbewerb folgt um 18 Uhr. Im Anschluss sorgen die PTA Brassband und die Diamantkapelle für beste Stimmung. Während des Nachmittags erwarten auch verschiedene Beschäftigungen klein und groß. Die Gemeinde Fekede erwartet alle Besucher herzlich. Am 30. Mai wird auch zum Deutschen Nationalitätentag nach Boksch eingeladen. Das bunte Kulturprogramm beginnt um 15 Uhr. Der Veranstaltungsort ist das Bierzelt im Tancic-Park. Im Programm wird unter anderem die Roger Schilling Blaskapelle und die Blaskapelle der Partnergemeinde Reichertshofen mit. Ausführliche Informationen unter der Nummer 0620 236 4946. Alle sind beim Nationalitätentag herzlich willkommen. Und am 31. Mai um 9 Uhr werden alle herzlich zum gemeinsamen Gedenken an den 80. Jahrestag der Vertreibung der Bokscher und Kimlinger Ungarndeutschen eingeladen. Die Gedenkveranstaltung findet am Denkmal der Vertriebenen in Boksch statt. Im Programm wirken die Schüler der DEA-Grundschule und die Reichertshofener Musikanten mit. Alle werden zum Gedenken herzlich erwartet. An diesem Samstag findet das 10. Bawatzer Bohnenfest statt. Der Trachtenumzug mit den Bawatzer Dorfmusikanten beginnt um 14.30 Uhr. Man kann erneut alte Handwerke kennenlernen. Ab 15.15 Uhr treten im Veranstaltungshof die Bawatzer Kulturgruppen auf. Man kann natürlich auch traditionelle Bohnengerichte verkosten. Auch die Fünfkärchen Löwey Tanzgruppe wird zu Gast sein. Und nach dem Kulturprogramm gibt es Unplugged Tischmusik mit Unterrock. Alle Interessenten, Musik, Tanz und Bohnengerichte-Liebhaber werden herzlich erwartet. Das Ungarndeutsche Kultur- und Informationszentrum und Bibliothek lädt am 3. Juni um 18 Uhr zur Fotoausstellung von Károly Csorba ins Haus der Ungarndeutschen in Budapest ein. Die Teilnahme an der Vernissage der Ausstellung mit dem Titel Bilder aus der Vergangenheit und der Gegenwart ist kostenlos, aber an Anmeldung gebunden. Anmeldung unter info@zentrum.hu. Alle Besucher sind herzlich willkommen. Am 6. Juni lädt die Fröhlichen Bohler Theatergruppe anlässlich des 80. Jahrestages der Vertreibung zur Aufführung mit dem Titel Ende des Schweigens ein. Der Veranstaltungsort ist die Elisabeth-Redoute in Bohl. Die Vorführung beginnt um 17 Uhr. Die Teilnahme ist kostenlos, aber an vorherige Anmeldung gebunden. Anmeldung unter 0669 868 120 oder unter titkarschag@altisch.boi.hu. Alle Interessenten werden herzlich erwartet. Am 13. Juni findet ebenfalls in Bohl auch ein Gedenken an die Opfer der Vertreibung statt. Das Gedenken beginnt um 10 Uhr mit dem Umzug vom Heimatmuseum zur katholischen Kirche. Um 10.30 Uhr findet die deutschsprachige Messe, zelebriert von Dr. Jolt Rosner, statt. Für die musikalische Begleitung sorgt der Chor aus Bohl. Nach der Messe wird bei dem Vertreibungsdenkmal an die Opfer gedacht. Worte des Gedenkens sprechen Ibolyahok Engländer, die Vorsitzende der LDU, Dr. David Fehérvári, Bürgermeister von Bohl, und Katalin Meister-Gyüri, Vorsitzende der Deutschen Selbstverwaltung Bohl. Alle sind bei der Gedenkfeier herzlich willkommen. Am 13. Juni wird der traditionelle Otto-Heineck-Angelwettbewerb in Pogán veranstaltet. Die Mannschaften werden auch heuer zu einem spannenden Angeltag erwartet. Die Teilnahmegebühr beträgt 30.000 Forint pro Mannschaft. Eine Anmeldung ist bis zum 4. Juni möglich. Weitere Informationen erhalten Sie von Oronko Tihanyi Dobrádi unter der Nummer 0630 989 3938 oder unter tdokor@gmail.com. Alle Angelfreunde sind herzlich willkommen. Zwischen dem 22. und 26. Juni findet ein Akkordeonlager in Mohács statt. Erwartet werden junge Musikerinnen und Musiker, die mindestens ein Jahr Musikschulunterricht absolviert haben. Zum Abschluss wird ein gemeinsames Akkordeonkonzert organisiert. Weitere Informationen bekommen Sie von Peter Gerner oder von der Deutschen Selbstverwaltung Mohács. Zum Deutschen Nationalitäten-Akkordeonlager erwarten die Organisatoren und Musikpädagogen alle Interessenten recht herzlich.
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Liebe Hörer, das deutsche Programm ist nun fast zu Ende, aber morgen ab 10 Uhr erwartet Sie mein Kollege Gabor Schulteis mit dem zweistündigen deutschen Landesprogramm. Am Mikrofon hörten Sie Christina Arnold, der Techniker war Norbert Out. Wir beide wünschen Ihnen ein wunderbar sommerliches Wochenende und vergessen Sie dabei unsere Sendungen nicht. Alles Gute, bis zum nächsten Mal.

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3: Liebe Hörer, heute am 28. Mai begrüßt Sie am Mikrofon Heidi Gerner. In den folgenden zwei Stunden hören Sie die Meldungen aus dem Bereich der Ungarndeutschen, die Nachrichten aus aller Welt, viel Musik und folgende Themen. Erika Rierpül aus St. Martin-Sieget St. Martin ist zum Auslandsdeutschen des Jahres gekürt worden. Robin Lukács berichtet über den Sudetendeutschen Tag und Hitliste mit den Top 5 Liedern von den Schürzenjägern. Also bleiben Sie dran, ich wünsche Ihnen zu den folgenden zwei Stunden beste Unterhaltung.

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1: Es folgen die Nachrichten. Am Mikrofon Heidi Kellner. Das ungarische Parlament hat ein früheres Gesetz annulliert, das den Austritt Ungarns aus dem Internationalen Strafgerichtshof vorsah. Ministerpräsident Magyar kann damit das von seinem Vorgänger Orbán eingereichte Austrittsgesuch zurückziehen. Magyar hatte diesen Schritt bereits angekündigt. Der Internationale Strafgerichtshof mit Sitz in Haag verfolgt seit 2002 schwerste Verbrechen wie Völkermord, Kriegsverbrechen und Verbrechen gegen die Menschlichkeit. Langzeitherrscher Orbán pflegte gute Beziehungen zu Politikern, gegen die der Internationale Strafgerichtshof Haftbefehle erlassen hat. Unter ihnen der russische Präsident Putin und der israelische Ministerpräsident Netanyahu. Bei erneuten israelischen Luftangriffen im Süden und Osten des Libanons sind nach dortigen Angaben mindestens 31 Menschen getötet und 40 weitere verletzt worden. Israels Ministerpräsident Netanyahu hatte angekündigt, dass die Armee den Einsatz im Libanon verstärken werde. Die israelische Luftwaffe griff libanesischen Angaben zufolge dreimal auch die Umgebung des Karaun-Stausees südöstlich der Hauptstadt Beirut an. Die Behörden für den Litani-Fluss warnte vor katastrophalen Risiken für Anwohner, Infrastruktur und wichtigen Einrichtungen stromabwärts. Karaun ist der größte Stausee des Landes und entscheidend für die Versorgung mit Wasser und Strom in der Region.
0: Das Wetter.
1: Morgen wird das Wetter voraussichtlich freundlich bis leicht bewölkt. Die Temperaturen liegen tagsüber bei etwa 20 bis 27 Grad. Nachts kühlt es auf ungefähr 11 bis 14 Grad Celsius ab. Regen ist kaum zu erwarten und es weht nur ein schwacher Wind.

0: Karriere Pearl aus St. Martin Sigert St. Martin ist zum Auslanddeutschen des Jahres gekürt worden, schon im letzten Herbst. Nun ist bald die feierliche Übergabe der Auszeichnung und das nahmen wir zum Anlass, um zu sehen, was Karriere Pearl so alles tut für das Ungarndeutschtum. Ich kann Ihnen so viel verraten, dass Ihre Tätigkeiten in einem Gespräch gar nicht reinpassten. Christine Arnold fragte sie. Den ersten Teil hören Sie nun.
1: Als Vorsitzende der Deutschen Selbstverwaltung in St. Martin organisiere ich sehr viele Programme. Ich habe sehr viele eigene Initiativen. Jedes Jahr organisieren wir ein Abschlussball für die Achtklässler. Wir haben eine Programmreihe, das nennen wir Schwäbische Abenteuer. Und im Rahmen der Schwäbischen Abenteuer machen wir sehr viele kleinere Programme. Wir machen sogenannte extra Volkskundenstunden. Wir haben einen Waggon, das haben wir heute schon besucht. Wir besuchen das jedes Jahr mit den Kindern auch. Wir fahren nach Szigetbecse, weil wir kein Heimatmuseum haben. Und dort gibt es ein sehr schönes Museum, Faluház. Jedes Jahr organisieren wir auch die Weinlesefest zum Beispiel. Dort können die Kinder tanzen, alle Grundschulklassen bis 1 zum 4. Klassen bildet eine Tanzgruppe. Also in Unterstufe haben wir 4 Tanzgruppen und in Oberstufe haben wir eine Tanzgruppe. Dann haben wir die Erwachsene-Tanzgruppe und die Senior-Tanzgruppe. Wir haben noch 2 Kapelle auch, die ältere Kapelle, St. Martiner Blaskapelle und die jüngere Kapelle, die Lorkapelle. Und wir haben auch einen Chor.
2: Wir waren heute zum Beispiel bei diesem Waggon.
1: Ich habe eine Bekannte, die bei MAV arbeitet. Und als ich Vorsitzende wurde, ich habe gedacht, sollen nicht nur die Kulturgruppen unterstützen und Programme organisieren, sondern wir sollen auch unsere Geschichte zeigen. Und dafür müssen wir Gedenkstätte errichten. Ein Bekannter von mir arbeitet bei der MAV und ich habe gefragt, wie kann man ein Waggon kaufen, weil ich habe gedacht, wir haben kein Museum, wir haben keine Ausstellungsstelle, wo wir unsere Geschichte zeigen können. Ich dachte, das ist eine gute Idee, weil in einem Waggon kann man ein kleines Museum einrichten.
2: Und so ist dann dieser Waggon hergekommen. Seit wann steht denn?
1: Ungefähr seit fünf Jahren schon da, weil wir hatten Geld, das zu kaufen, aber wir hatten kein Geld mehr, das renovieren. Und dieses Jahr könnten wir das renovieren.
2: Jetzt ist es noch leer.
1: Wir werden es so einrichten wie ein kleines Museum. Wir haben dazu schon Materialien, weil wir haben ein Buch über die Verschleppung und ich möchte Bilder und Geschichte und

0: Geschichte durch die Kinder kennenlernen.
1: Sie machen ja sehr viel mit Kindern. Da sind ja viele Sachen, wo sie alleine oder zu zweit oder zu dritt dann unterwegs sind. Kindergartenkinder, Schulkindern, wie auch heute.
0: Wir haben mehrere Projekte, die wir mit den Kindern machen. Zum Beispiel heute haben wir die Gegenstände kennengelernt. Und jedes Jahr gehen wir in die Kindergarten auch, in die Schule auch. Und wir backen zusammen zum Beispiel. Wir sehen, wie man Wein herstellt. Und wir machen Ausflüge auch. Wir haben mehrmals schon Kindercamp auch organisiert und dort machen wir auch sehr viele interessante Sachen. Wir haben zum Beispiel als Blaufärbemuster, meine Blaufärbemuster gemalt. Jetzt habe ich auch ein Projekt hier. Die Kinder haben Plakate zu einem deutschen Gedicht gemacht.
1: Die haben dabei auch Helfer, wir haben auch einige Lehrer kennengelernt. Also wie funktioniert das? Können Sie da einfach die Leute mit reinziehen in diese Arbeit?
0: Jetzt haben wir sehr begeisterte Deutschlehrerinnen. Sie sind sehr öffnet für meine Ideen und sie arbeiten mit mir sehr gern. Und ich arbeite mit ihnen auch sehr gern.
1: Wir waren heute auch bei einer Schifffahrt. Wie sieht dieses Programm aus? Das ist auch nicht das erste Mal gewesen.
0: Nein, das war ungefähr sechste Mal. Das nennen wir Ulmerschachter Gedenktour. Und wir haben einen sehr guten Kapitän. Und er erzählt immer über die Ulmerschachter auch und über die Ansiedlung. Er kennt diese Geschichte sehr gut. Er hat auch deutschstämmige Vorfahren.
1: Das Boot ist ja auch besonders, also nach dem Muster von einer Ulmerschachter gebaut.
0: Ja, das ist ähnlich wie ein Ulmerschachter. Das wollten sie zeigen, diese Gesellschaft, wie früher ein Ulmerschachter ausgesehen ist. In Vecs, in Szigetbecse. Ja, wir fahren mit den Kindern oft nach Szigetbecse, weil zum Beispiel diese Ulmerschachter besuchen, weil wir haben keinen. Die Kinder haben das sehr gern. Also das ist eine kleine Ulmerschachter, ungefähr so 4-5 Meter. Aber trotzdem sieht so aus wie eine echte Ulmerschachter. Und das gefällt den Kindern sehr.

0: Albin Lukács berichtet in den folgenden Minuten über den am letzten Wochenende veranstalteten Sudetendeutschen Tag.
1: Zum ersten Mal wird ein Sudetendeutscher Tag in der Tschechischen Republik stattfinden, und zwar vom 22. bis 25. Mai dieses Jahres in der alten mährischen Landeshauptstadt Brünn. Das Motto dieses Ereignisses lautet: Alles Leben ist Bewegung. Die tschechische Bürgerinitiative Meeting Brünn, die seit 10 Jahren den Brünner Versöhnungsmarsch zum Gedenken an die Vertreibung der Brünner Deutschen durchführt, hat beim vergangenen Sudetendeutschen Tag in Regensburg die Einladung nach Mähren ausgesprochen, lesen wir in einer Veröffentlichung der Selige Gemeinde 75. Es wird nicht nur für ein interessantes Programm gesorgt, sondern über die Selige Gemeinde auch für ausreichend Übernachtungsmöglichkeiten gesorgt. In der Planung sind auch der Einsatz von Bussen für die Anreise sowie Informationen. Auch die Selige Gemeinde ist wieder dabei und wird sich mit mehreren Aktionen einbringen. Am Samstag findet wie jedes Jahr der Versöhnungsmarsch von Politz zum Brüner Augustinerkloster statt. Im Hof des Klosters waren die Brüner Deutschen zum Todesmarsch Richtung Österreich zusammengetrieben worden, woran bei diesem Anlass auf Initiative zahlreicher tschechischer Aktivisten hingewiesen wird. Parallel dazu beginnt am Samstagmorgen in den Messehallen das für einen Sudetendeutschen Tag übliche Programm mit Ständen, dem traditionellen Dorffest und vielen Veranstaltungen der verschiedenen sudetendeutschen Organisationen, die dann am Samstagabend in das Schatzkästlein und den Heimatabend münden. Der Pfingstsonntag beginnt mit Gottesdiensten. Es folgt die Hauptkundgebung als politischer Höhepunkt des Sudetendeutschen Tags. Am Nachmittag geht es weiter mit Einzelveranstaltungen und dem großen Heimattreffen. Da diesmal die Abreise am selben Tag schwierig sein dürfte, sind auch für den Sonntagabend und den Montagvormittag Programmangebote in Vorbereitung. Und nun zu weiteren Einzelheiten aus der Pressemitteilung des Bayerischen Staatsministeriums für Familie, Arbeit und Soziales erfuhren wir Folgendes. Ein historisches Signal für Europa und die Welt. Premier Sudetendeutscher Tag findet erstmals in Tschechien statt. Unter dem Motto Alles Leben ist Begegnung findet am Pfingstwochenende vom 22. bis 25. Mai dieses Jahres der 76. Sudetendeutsche Tag in Brünn statt. Zum ersten Mal in der Geschichte ist ein Sudetendeutscher Tag in der Tschechischen Republik zu Gast. Die bayerische Sozialministerin und Schirmherrschaftsministerin Ulrike Schaaf betont in diesem historischen Ereignis, Zitat, Versöhnung beginnt im Kopf und wächst im Herzen. Die Einladung von Meeting Brünn ist ein historisches Signal für Europa und die Welt. Wo sich die Völker damals mit Angst und Gewalt begegnet sind, stehen wir heute für Begegnung und Miteinander ein. Es ist mir wichtig, in Brünn dabei sein zu können. Als Schirmherrschaftsministerin der Sudetendeutschen versichere ich Ihnen, ich stehe zu Ihnen. Der Freistaat Bayern steht hinter Ihnen. Das Amt des Schirmherrschaftsministerin der Sudetendeutschen ist für mich eine große Ehre und Auftrag. Zitat Ende. Als Ehrengäste zu diesem historischen Ereignis haben unter anderem der bayerische Ministerpräsident Markus Söder, der Bundesinnenminister Alexander Dobrindt und Sozialministerin Ulrike Schaaf zugesagt. Der Sudetendeutsche Tag findet vom 22. bis zum 25. Mai statt. Höhepunkte sind die Verleihung der Sudetendeutschen Kulturpreise am Freitagabend, der Friedensmarsch am Samstag und die Hauptkundgebung am Sonntag. Es gibt kulturelle Darbietungen und verschiedene Workshops sudetendeutscher Organisationen und Vereinigungen. Zum Abschluss des Sudetendeutschen Tags am Montag wird der Opfer des Nationalsozialismus gedacht. Ministerin Schaaf wird am Freitagnachmittag die Lampe-Tafel besuchen und am Abend die Sudetendeutschen Kulturpreise verleihen. Am Samstagmorgen nimmt sie am Gedenktag und dem Friedensmarsch teil, am Sonntagmorgen an der alljährlichen Hauptkundgebung.

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1: Es folgen die Meldungen aus dem ungarndeutschen Bereich am 28. Mai, gesprochen von Gabor Schultheis. Jörg Heidel ist der für gesellschaftliche Beziehungen, das heißt auch für Nationalpolitik, zivile Angelegenheiten, Nationalitäten und Konfessionsfragen zuständige Staatssekretär im Ministerium für gesellschaftliche Beziehungen und Kultur. Im Laufe seiner mehr als drei Jahrzehnte umfassenden wissenschaftlichen Tätigkeit hat er sich als Dozent, Forscher und Führungspersönlichkeit bewährt. An der Janus Pannonius Universität erwarb er Abschlüsse in ungarischer Sprache und Literatur sowie Kunstwissenschaften an der Central European University im Fach Medieval Studies. Später promovierte er eben dort. Seit 2020 ist er Doktor der Ungarischen Akademie der Wissenschaften. Seit 1993 ist er Lehrender am Lehrstuhl für Ästhetik der Universität Bécs. Seit 2018 ist er Universitätsprofessor. Zwischen 2019 und 2023 war er Dekan der Fakultät für Geistes- und Sozialwissenschaften der Universität Bécs. Zwischen 2014 und 2018 war er Mitarbeiter der Diözese Fünfkirchen, zunächst als Direktor für Wissenschaft, Kultur und Kommunikation, später als leitender Mitarbeiter für wissenschaftliche Beziehungen. Er verfügt über fortgeschrittene Sprachkenntnisse in Englisch und Latein sowie über Mittelstufenkenntnisse in Altgriechisch, Deutsch, Französisch und Italienisch. Im Rahmen seiner wissenschaftlichen Tätigkeit war er Autor und Herausgeber zahlreicher renommierter Fachzeitschriften und veröffentlichte mehrere hundert wissenschaftliche Publikationen auf dem Gebiet der Ästhetik und der Philosophiegeschichte. Die LDU und der Parlamentssprecher der Ungarndeutschen freuen sich auf die Zusammenarbeit mit ihm. Die Neue Zeitung erwartet unter dem Titel »Mein Lieblingsfest im Jahr« Beiträge für DK Junior 2027. Weihnachten, Ostern oder Geburtstag, was ist dein Lieblingsfest? Erwartet werden von Kindergartenkindern Zeichnungen, von den Grundschulkindern kurze Aufsätze mit einer Zeichnung. Die Beiträge sollten an nzjunior2018@gmail.com zugesendet werden. Einsendeschluss ist der 30. Juni. Die Neue Zeitung freut sich auf viele kreative Beiträge. Der Spielplan der Deutschen Bühne Ungarn für Juni ist da. Alle weiteren Informationen zu den Stücken und zu den Vorstellungsterminen finden Sie auf www.dbu.hu. Der Landesrat Ungarndeutscher Chöre, Kapellen und Tanzgruppen organisiert auch in diesem Sommer seine Fachcamps. Alle Interessenten werden zur Singwoche, zur Harmonikawoche, zur Volkstanzwoche oder zur Jugendauswahlorchester Blasmusikwoche erwartet. Alle Informationen zu den einzelnen Camps finden Sie auf Facebook oder in der Landesrat Mobile App. Am 29. Mai um 19 Uhr werden alle zum Stifolder-Fest-Vorabend nach Fekede erwartet. Im Festzelt spielen die Kapelle Poklade und die Fekeder Musikanten. Alle Musikfreunde sind herzlich willkommen. Und am 30. Mai werden auch alle herzlich zum Fekeder Stifolder-Fest erwartet. Das Kulturprogramm beginnt um 15 Uhr. Die Preisverleihung vom Stifolder-Wettbewerb folgt um 18 Uhr. Im Anschluss sorgen die PTR Brassband und die Diamantkapelle für beste Stimmung. Während des Nachmittags erwarten auch verschiedene Beschäftigungen klein und groß. Die Gemeinde Feked erwartet alle Besucher herzlich. Am 30. Mai wird auch zum Deutschen Nationalitätentag nach Boksch eingeladen. Das bunte Kulturprogramm beginnt um 15 Uhr. Der Veranstaltungsort ist das Bierzelt im Tancic Park. Im Programm wird unter anderem die Roger Schilling Blaskapelle und die Blaskapelle der Partnergemeinde Reichertshofen mit. Ausführliche Informationen unter der Nummer 0620 236 4946. Alle sind beim Nationalitätentag herzlich willkommen. Und am 31. Mai um 9 Uhr werden alle herzlich zum gemeinsamen Gedenken an den 80. Jahrestag der Vertreibung der Bokscher und Kimlinger Ungarndeutschen eingeladen. Die Gedenkveranstaltung findet am Denkmal der Vertriebenen in Boksch statt. Im Programm wirken die Schüler der DEA-Grundschule und die Reichertshofener Musikanten mit. Alle werden zum Gedenken herzlich erwartet. An diesem Samstag findet das 10. Bawatzer Bohnenfest statt. Der Trachtenumzug mit den Bawatzer Dorfmusikanten beginnt um 14.30 Uhr. Man kann erneut alte Handwerke kennenlernen. Ab 15.15 Uhr treten im Veranstaltungshof die Bawatzer Kulturgruppen auf. Man kann natürlich auch traditionelle Bohnengerichte verkosten. Auch die Fünfkirchen Löwe Tanzgruppe wird zu Gast sein. Und nach dem Kulturprogramm gibt es Unplugged Tischmusik mit Unterrock. Alle Interessenten, Musik, Tanz und Bohnengerichte-Liebhaber werden herzlich erwartet. Das Ungarndeutsche Kultur- und Informationszentrum und Bibliothek lädt am 3. Juni um 18 Uhr zur Fotoausstellung von Károly Csorba ins Haus der Ungarndeutschen in Budapest ein. Die Teilnahme an der Vernissage der Ausstellung mit dem Titel Bilder aus der Vergangenheit und der Gegenwart ist kostenlos, aber an Anmeldung gebunden. Anmeldung unter info@zentrum.hu. Alle Besucher sind herzlich willkommen. Am 6. Juni lädt die Fröhlichen Bohler Theatergruppe anlässlich des 80. Jahrestages der Vertreibung zur Aufführung mit dem Titel Ende des Schweigens ein. Der Veranstaltungsort ist die Elisabeth-Redoute in Bohl. Die Vorführung beginnt um 17 Uhr. Die Teilnahme ist kostenlos, aber an vorherige Anmeldung gebunden. Anmeldung unter 0669 868 120 oder unter titkarschag@altisch.boi.hu. Alle Interessenten werden herzlich erwartet. Am 13. Juni findet ebenfalls in Bohl auch ein Gedenken an die Opfer der Vertreibung statt. Das Gedenken beginnt um 10 Uhr mit dem Umzug vom Heimatmuseum zur katholischen Kirche. Um 10.30 Uhr findet die deutschsprachige Messe, zelebriert von Dr. Jolt Rosner, statt. Für die musikalische Begleitung sorgt der Chor aus Bohl. Nach der Messe wird bei dem Vertreibungsdenkmal an die Opfer gedacht. Worte des Gedenkens sprechen Ibolyahok Engländer, die Vorsitzende der LDU, Dr. David Fehérvári, Bürgermeister von Bohl, und Katalin Meister-Gyüri, Vorsitzende der Deutschen Selbstverwaltung Bohl. Alle sind bei der Gedenkfeier herzlich willkommen. Am 13. Juni wird der traditionelle Otto-Heineck-Angelwettbewerb in Pogán veranstaltet. Die Mannschaften werden auch heuer zu einem spannenden Angeltag erwartet. Die Teilnahmegebühr beträgt 30.000 Forint pro Mannschaft. Eine Anmeldung ist bis zum 4. Juni möglich. Weitere Informationen erhalten Sie von Oronko Tihanyi Dobrádi unter der Nummer 0630 989 3938 oder unter tdokor@gmail.com. Alle Angelfreunde sind herzlich willkommen. Zwischen dem 22. und 26. Juni findet ein Akkordeonlager in Mohács statt. Erwartet werden junge Musikerinnen und Musiker, die mindestens ein Jahr Musikschulunterricht absolviert haben. Zum Abschluss wird ein gemeinsames Akkordeonkonzert organisiert. Weitere Informationen bekommen Sie von Peter Gerner oder von der Deutschen Selbstverwaltung Mohács. Zum Deutschen Nationalitäten-Akkordeonlager erwarten die Organisatoren und Musikpädagogen alle Interessenten recht herzlich.
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1: Es folgen die Nachrichten. Am Mikrofon Heidi Gerner. Das ungarische Parlament hat ein früheres Gesetz annulliert, das den Austritt Ungarns aus dem Internationalen Strafgerichtshof vorsah. Ministerpräsident Magyar kann damit das von seinem Vorgänger Orbán eingereichte Austrittsgesuch zurückziehen. Magyar hatte diesen Schritt bereits angekündigt. Der Internationale Strafgerichtshof mit Sitz in Haag verfolgt seit 2002 schwerste Verbrechen wie Völkermord, Kriegsverbrechen und Verbrechen gegen die Menschlichkeit. Langzeitherrscher Orbán pflegte gute Beziehungen zu Politikern, gegen die der Internationale Strafgerichtshof Haftbefehle erlassen hat. Unter ihnen der russische Präsident Putin und der israelische Ministerpräsident Netanyahu. Bei erneuten israelischen Luftangriffen im Süden und Osten des Libanons sind nach dortigen Angaben mindestens 31 Menschen getötet und 40 weitere verletzt worden. Israels Ministerpräsident Netanyahu hatte angekündigt, dass die Armee den Einsatz im Libanon verstärken werde. Die israelische Luftwaffe griff libanesischen Angaben zufolge dreimal auch die Umgebung des Karaun-Stausees südöstlich der Hauptstadt Beirut an. Die Behörden für den Litani-Fluss warnten vor katastrophalen Risiken für Anwohner, Infrastruktur und wichtigen Einrichtungen stromabwärts. Karaun ist der größte Stausee des Landes und entscheidend für die Versorgung mit Wasser und Strom in der Region.
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1: Morgen wird das Wetter voraussichtlich freundlich bis leicht bewölkt. Die Temperaturen liegen tagsüber bei etwa 20 bis 27 Grad. Nachts kühlt es auf ungefähr 11 bis 14 Grad Celsius ab. Regen ist kaum zu erwarten und es weht nur ein schwacher Wind.

Liebe Hörer, auch diese Woche vergeht Treffpunkt am Vormittag nicht ohne eine Hitliste. Heute habe ich Ihnen eine Schürzenjäger-Hitliste mitgebracht. Also bleiben Sie dran, ich wünsche Ihnen beste Unterhaltung. Sierra Madre ist Ihr wohl berühmtestes Lied. Der Song erschien Ende der 1980er Jahre und wurde zu einer echten Hymne bei Konzerten und Volksfesten. Mit seiner ruhigen Melodie und dem starken Refrain sorgt das Lied bis heute für Gänsehaut und Mitsingmomente. Das Album

Glory, Halleluja, zeigt die rockige Seite der Schürzenjäger. Das Lied verbindet Atemmusik mit kräftigen Gitarren und typischer Partystimmung. Gerade live wurde der Song von Fans gefeiert, weil er viel Energie und Gemeinschaftsgefühl vermittelt.

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1: Träume sind stärker, gehört zu den emotionalsten Liedern der Band. Der Song vermittelt Hoffnung und beschreibt, dass Träume stärker sein können als Angst oder Schwierigkeiten. Viele Fans sehen das Lied als Botschaft für Mut und Zusammenhalt. Gleichzeitig zeigt es den modernen Pop-Rock-Stil der Schürzenjäger in den 1990er Jahren.

Zillertaler Hochzeitsmarsch war eines der frühen Erfolgsstücke der Gruppe. Das Lied ist stark von traditioneller Volksmusik geprägt und brachte den Schürzenjägern große Bekanntheit in Österreich und in Deutschland. Es steht bis heute für ihre Wurzeln im Zillertal.

Es braucht nicht viel, ist ein typisches 14-Jähriger-Lied mit einer einfachen, aber starken Botschaft. Zum Glücklichsein braucht man oft nicht viel. Der Song verbindet Heimatgefühl mit einem modernen Alpenrock-Sound und wurde besonders bei Live-Konzerten beliebt.

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1: Es folgen die Meldungen aus dem ungarndeutschen Bereich am 28. Mai, gesprochen von Gabor Schulteis. Dirk Heidel ist der für gesellschaftliche Beziehungen, das heißt auch für Nationalpolitik, zivile Angelegenheiten, Nationalitäten und Konfessionsfragen zuständige Staatssekretär im Ministerium für gesellschaftliche Beziehungen und Kultur. Im Laufe seiner mehr als drei Jahrzehnte umfassenden wissenschaftlichen Tätigkeit hat er sich als Dozent, Forscher und Führungspersönlichkeit bewährt. An der Janus Pannonius Universität erwarb er Abschlüsse in ungarischer Sprache und Literatur sowie Kunstwissenschaften an der Central European University im Fach Medieval Studies. Später promovierte er eben dort. Seit 2020 ist er Doktor der Ungarischen Akademie der Wissenschaften. Seit 1993 ist er Lehrender am Lehrstuhl für Ästhetik der Universität Bécs. Seit 2018 ist er Universitätsprofessor. Zwischen 2019 und 2023 war er Dekan der Fakultät für Geistes- und Sozialwissenschaften der Universität Bécs. Zwischen 2014 und 2018 war er Mitarbeiter der Diözese Fünfkirchen, zunächst als Direktor für Wissenschaft, Kultur und Kommunikation, später als leitender Mitarbeiter für wissenschaftliche Beziehungen. Er verfügt über fortgeschrittene Sprachkenntnisse in Englisch und Latein sowie über Mittelstufenkenntnisse in Altgriechisch, Deutsch, Französisch und Italienisch. Im Rahmen seiner wissenschaftlichen Tätigkeit war er Autor und Herausgeber zahlreicher renommierter Fachzeitschriften und veröffentlichte mehrere hundert wissenschaftliche Publikationen auf dem Gebiet der Ästhetik und der Philosophiegeschichte. Die LDU und der Parlamentssprecher der Ungarndeutschen freuen sich auf die Zusammenarbeit mit ihm. Die Neue Zeitung erwartet unter dem Titel »Mein Lieblingsfest im Jahr« Beiträge für DK Junior 2027. Weihnachten, Ostern oder Geburtstag, was ist dein Lieblingsfest? Erwartet werden von Kindergartenkindern Zeichnungen, von den Grundschulkindern kurze Aufsätze mit einer Zeichnung. Die Beiträge sollten an nzjunior2018@gmail.com zugesendet werden. Einsendeschluss ist der 30. Juni. Die Neue Zeitung freut sich auf viele kreative Beiträge. Der Spielplan der Deutschen Bühne Ungarn für Juni ist da. Alle weiteren Informationen zu den Stücken und zu den Vorstellungsterminen finden Sie auf www.dbu.hu. Der Landesrat Ungarndeutscher Chöre, Kapellen und Tanzgruppen organisiert auch in diesem Sommer seine Fachcamps. Alle Interessenten werden zur Singwoche, zur Harmonikawoche, zur Volkstanzwoche oder zur Jugendauswahlorchester Blasmusikwoche erwartet. Alle Informationen zu den einzelnen Camps finden Sie auf Facebook oder in der Landesrat Mobile App. Am 29. Mai um 19 Uhr werden alle zum Stifolderfest-Vorabend nach Fegged erwartet. Im Festzelt spielen die Kapelle Poklade und die Feggeder Musikanten. Alle Musikfreunde sind herzlich willkommen. Und am 30. Mai werden auch alle herzlich zum Feggeder Stifolderfest erwartet. Das Kulturprogramm beginnt um 15 Uhr, die Preisverleihung vom Stifolder-Wettbewerb folgt um 18 Uhr. Im Anschluss sorgen die PTR Brassband und die Diamantkapelle für beste Stimmung. Während des Nachmittags erwarten auch verschiedene Beschäftigungen klein und groß. Die Gemeinde Fegged erwartet alle Besucher herzlich. Am 30. Mai wird auch zum Deutschen Nationalitätentag nach Boksch eingeladen. Das bunte Kulturprogramm beginnt um 15 Uhr. Der Veranstaltungsort ist das Bierzelt im Tancic-Park. Im Programm wird unter anderem die Roger Schilling Blaskapelle und die Blaskapelle der Partnergemeinde Reichertshofen mit. Ausführliche Informationen unter der Nummer 0620 236 4946. Alle sind beim Nationalitätentag herzlich willkommen. Und am 31. Mai um 9 Uhr werden alle herzlich zum gemeinsamen Gedenken an den 80. Jahrestag der Vertreibung der Bokscher und Kimlinger Ungarndeutschen eingeladen. Die Gedenkveranstaltung findet am Denkmal der Vertriebenen in Boksch statt. Im Programm wirken die Schüler der DEA-Grundschule, und die Reichertshofener Musikanten mit. Alle werden zum Gedenken herzlich erwartet. An diesem Samstag findet das 10. Bawatzer Bohnenfest statt. Der Trachtenumzug mit den Bawatzer Dorfmusikanten beginnt um 14.30 Uhr. Man kann erneut alte Handwerke kennenlernen. Ab 15.15 Uhr treten im Veranstaltungshof die Bawatzer Kulturgruppen auf. Man kann natürlich auch traditionelle Bohnengerichte verkosten. Auch die Fünfkirchen Löwey Tanzgruppe wird zu Gast sein. Und nach dem Kulturprogramm gibt es Unplugged Tischmusik mit Unterrock. Alle Interessenten, Musik, Tanz und Bohnengerichte-Liebhaber werden herzlich erwartet. Das Ungarndeutsche Kultur- und Informationszentrum und Bibliothek lädt am 3. Juni um 18 Uhr zur Fotoausstellung von Károly Csorba ins Haus der Ungarndeutschen in Budapest ein. Die Teilnahme an der Vernissage der Ausstellung mit dem Titel Bilder aus der Vergangenheit und der Gegenwart ist kostenlos, aber an Anmeldung gebunden. Anmeldung unter info@zentrum.hu. Alle Besucher sind herzlich willkommen. Am 6. Juni lädt die Fröhlichen Bohler Theatergruppe anlässlich des 80. Jahrestages der Vertreibung zur Aufführung mit dem Titel Ende des Schweigens ein. Der Veranstaltungsort ist die Elisabeth-Redoute in Bohl. Die Vorführung beginnt um 17 Uhr. Die Teilnahme ist kostenlos, aber an vorherige Anmeldung gebunden. Anmeldung unter 0669 868 120 oder unter titkarschag@altisch.boi.hu. Alle Interessenten werden herzlich erwartet. Am 13. Juni findet ebenfalls in Bohl auch ein Gedenken an die Opfer der Vertreibung statt. Das Gedenken beginnt um 10 Uhr mit dem Umzug vom Heimatmuseum zur katholischen Kirche. Um 10.30 Uhr findet die deutschsprachige Messe, zelebriert von Dr. Jolt Rosner, statt. Für die musikalische Begleitung sorgt der Chor aus Bohl. Nach der Messe wird bei dem Vertreibungsdenkmal an die Opfer gedacht. Worte des Gedenkens sprechen Ibolyahok Engländer, die Vorsitzende der LDU, Dr. David Fehérvári, Bürgermeister von Bohl, und Gottalin Meister-Gyüri, Vorsitzende der Deutschen Selbstverwaltung Bohl. Alle sind bei der Gedenkfeier herzlich willkommen. Am 13. Juni wird der traditionelle Otto-Heineck-Angelwettbewerb in Pogán veranstaltet. Die Mannschaften werden auch heuer zu einem spannenden Angeltag erwartet. Die Teilnahmegebühr beträgt 30.000 Forint pro Mannschaft. Eine Anmeldung ist bis zum 4. Juni möglich. Weitere Informationen erhalten Sie von Oronko Tihanyi Dobrádi unter der Nummer 0630 989 3938 oder unter tdokor@gmail.com. Alle Angelfreunde sind herzlich willkommen. Zwischen dem 22. und 26. Juni findet ein Akkordeonlager in Mohács statt. Erwartet werden junge Musikerinnen und Musiker, die mindestens ein Jahr Musikschulunterricht absolviert haben. Zum Abschluss wird ein gemeinsames Akkordeonkonzert organisiert. Weitere Informationen bekommen Sie von Peter Gerner oder von der Deutschen Selbstverwaltung Mohács. Zum Deutschen Nationalitäten-Akkordeonlager erwarten die Organisatoren und Musikpädagogen alle Interessenten recht herzlich.
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